Beat damals Nummer 861 mit Musik, die es ansonsten heute eher nicht mehr ins Radio schafft. Die Gründe werde ich jetzt nicht vertiefen. Moin und willkommen, sagt euer sendeverantwortlicher Plattenplauderer Gerd Musfeld und wünscht für die nächste Stunde gute Unterhaltung.

Dwayne Eddy hatte seine ersten Erfolge auf Jamie Records. 1958 schaffte es Rebel Rouser in die Top 10 in Amerika. 1962 wechselte er zur viel größeren Firma RCA und hier ist er mit The Son of Rebel Rouser von der 1993 erschienenen CD The Best of the RCA Years. Es folgen dann zwei Aufnahmen mit Casey Jones.

habe ich Don't Haha, und zwar die erste Version, erschienen 1965 auf Bellaphone 1013 als Casey Jones and the Engineers gespielt und dann Slow Down. Der Song wurde 1997 auf einer Repertoire Records CD veröffentlicht. Casey Jones and the Governors, Don't Haha hieß die Scheibe. Von der 1995 veröffentlichten CD Sidewinder spiele ich jetzt The Fool, aber nicht mit Sanford Clark, sondern mit Lee Hazelwood am Mikrofon und Al Casey an der Gitarre. Mit den Deltones geht es dann zu einer Moonlight Party. Der Song kommt euch sicher bekannt vor, denn die Deltones aus Kanada gaben sich direkt nach der Veröffentlichung dieser Aufnahme 1959 auf Quality Records den Namen The Bowmarks. Und unter der Bezeichnung gab es das Lied garantiert schon bei mir.

and the Denims haben 1959 Mona My Love gespielt, erschienen auf dem legendären George Goldner Label Gone Records in New York. Ich denke, auch heute habe ich wieder einige Aufnahmen dabei, die für viele neu sind. Bobby V hatte über rund 10 Jahre eine ganze Reihe eigener Hits, hat aber auch gerne Hits anderer Interpreten auf seine Art gesungen, zum Beispiel Eddie Cochran's Weekend auf der am 17. Januar 2010 erschienenen CD Bobby V Rarities. Zusammengestellt und remastered wurden die Aufnahmen von seinem Sohn Jeff. Und was der so fabriziert hat, hört ihr bei der nächsten Aufnahme Susie Baby, die ihr mit Bobby V and the Shadows kennt. Gelungen finde ich die neue Abmischung nicht, aber vielleicht passt sie.

Rock Me, Barton, Gene Vincent and the Blue Caps von der 2015 veröffentlichten CD The Sound of Rock'n'Roll as fashioned by Cliff Gallup and the Great Guitar String Benders. Wir machen weiter mit Roland James und Guitarville. Auch die Instrumentalaufnahme stammt von der eben erwähnten CD. Den King of Fools stellt uns dann Sam Hawkins vor von der bereits erwähnten Gone CD von George Golden.

0: Mit I've Had It waren The Bell Notes so etwas wie ein One-Hit-Wonder. That's Right war 1959 der Nachfolger auf Time Records in Amerika und Top Rank in Großbritannien. Weiter geht es dann mit Conway Twitty's Hit It's Only Make-Believe und den gibt es bei mir heute mit Billy Fury von der Doppel-CD 40th Anniversary Anthology aus dem Jahr 1998. Und auch die dann folgende Aufnahme kommt von der Doppel-CD. Es ist die zweite Version seines Hits aus dem Jahr 1960.
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Sails in the Sunset kennt ihr sicher mit Tab Hunter aus dem Jahr 1956 oder auch mit Fats Domino aus dem Jahr 1963. 1962 brachte Accello Records einen Remake des Liedes mit Bobby Jay auf den Markt. Der stammte aus Louisiana und hieß mit vollem Namen Robert James McCarthy Jr. Remake, weil das Original mit Lou Stone bereits aus dem Jahr 1935 stammt. Natürlich darf auch Fats Domino nicht fehlen und da habe ich mich heute für Valley of Tears entschieden.

In den 50er Jahren gab es in Amerika immer wieder Hits in zwei Versionen, schwarz und weiß, ganz wertneutral ausgedrückt. Die Rassentrennung war überall zu spüren. Come Softly to Me war 1959 ein Hit für die Fleetwoods. Gretchen, Christopher, Barbara Ellis und Gary Troxell waren die Fleetwoods. Ich habe heute die schwarze Version mit Richard Barrett and the Chantels gespielt, 1959 auf Gone 5056 erschienen. Vor dem Jingle hat Duane Eddy The Walker gespielt und das war 1958 die B-Seite von Ramrod auf Jamie Records. Oh Julie war ein Hit für Shaken Stevens. Und ich präsentiere jetzt einen ganz anderen Hit mit diesem Namen. Hier sind The Crescendos mit ihrem Top-10-Hit aus dem Jahr 1957, Oh Julie, auf dem Nasco-Label. Das Quintett aus Nashville war ein One-Hit-Wonder. Nach weiteren zwei Singles trennte sich die Gruppe bereits 1959. Bei uns war die Version des Songs mit Sammy Savo auf RCA Records viel.

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DJ aus Ohio war das als Dale Wright with the Rockets mit der B-Seite seiner zweiten Fraternity-Single Say That You Care, erschienen im Dezember 1957. Davor hat Slim Harpo Raining in My Heart gesungen, war schon wiederholt bei mir zu hören. Ich mag

Dwayne Eddy Steele spielten Tony Castle and the Raiders Salty 1961 auf Gun Records. Danke, dass ihr zugehört habt und kommt gut durch die Woche. Bis zur nächsten Sendung wünscht euer sendeverantwortlicher Plattenplauderer Gerd Musfeld.

Herzlich willkommen zur Podcast-Show. Und auch heute heißt es wieder Sommer, Sonne, Brände. Unter anderem zu Gast die Sonne und Hitze. Außerdem unser absoluter Klima-Experte, der Klimawandel. Natürlich dürfen Kritiker nicht fehlen, die Dürre. Und dann heißt es auch wieder wetten, dass die Zukunft noch besser wird. Sommer, Sonne, Hitze und Brände. Und wer schafft's am längsten? Immer weniger Wald, immer mehr Dürre. Aber unser heutiges Thema ist nicht alles Scheiße, sondern wir haben sie, die Hochkaräte gegen Sommer, Hitze, Brände. Wir feiern heute die Wetterextreme, Überschwemmung. Juche, lasst uns einfach so weitermachen wie bisher, völlig egal. Wird halt nur ein bisschen heißer, ein bisschen nasser. Winter, was war das gleich? Schneeballschlacht und Schlittenfahrt. Kann sich da noch jemand dran erinnern? Nicht? Okidoki. Hier ist die Podcast-Show. Mit mein Tobi. Ja, unser heutiges Thema ist ein bisschen schwer vergängig, ein bisschen schwer fällig und ein bisschen nicht so für alle. Die einen sagen ja auf der einen Seite, Klimawandel gibt es gar nicht, ist halt ein bisschen heißer. So heißt das, die Wälder brennen und wir sehr viel Wald innerhalb der Welt verlieren. Gut, manches machen wir auch als Mensch. Ja, wir klauen vom Regenwald einfach mal so ein paar Baumstämme. Und auf der anderen Seite eben diese heftigen Überschwemmungen. Ja, mei, da regnet es heute ein bisschen mehr. Wirklich, ganz im Ernst, immer noch kein Klimawandel. Egal, wir wollen heute nicht über den Klimawandel diskutieren und reflektieren und aufregen. Ja, für manche ist es ja ein Aufreger. Viele können es ja gar nicht mehr hören. Kein Problem. Wir machen heute Sommer, Sonne, Hitze, Brände. Zwei Stunden werden wir heute mal so ein bisschen auf die Sonne blicken. Einfach weil sie schön ist, warm ist, nett ist. Auf den Sommer blicken, der ja schön ist, heiß, intensiv, eisreich. Und wir blicken auf die extremen Wetter, die natürlich vollkommen normal sind, auf Hitze, Dürre und kräftige Unwetter und Gewitter mit teils großen Hagelkörnern. Völlig normal. Herzlich willkommen in der Podcast-Show. Zwei Stunden mit meinem Tobi. Wir legen los. Amanda von Helen gibt's I Want Your Soul.

Die nächsten 2 Stunden in der Podcast-Show gibt's wieder heiße Diskussionsgrundlage für alle, die sich sagen, na, das Wetter ist halt ein bisschen heißer, die Unwetter sind halt ein bisschen stärker, das gab's schon immer. Oder auf der anderen Seite, auf der Pro und Contra, ne, heißt es ja. Wollte ich jetzt aber gar nicht sagen eigentlich. Ich wollte eigentlich sagen, auf der einen und auf der anderen, aber irgendwie bin ich durcheinander gekommen. So wie manchmal auch das Wetter. Ja, denn für viele ist es ja tatsächlich so, naja, Entschuldigung, die Hagelkörner, ja, das sind schon extreme Geschosse. Da wird der Garten einfach mal zur Eiskulpturlandschaft. Und alle sagen sie, ja, ist vollkommen normal, das ist halt einfach so. Und da fragt man sich, gibt's wirklich noch? Einfach mal so wirklich mal ins Blaue gefragt, gibt's wirklich noch Menschen, die sagen, das ist vollkommen normal, das Wetter ist halt so? Wirklich, ja, also muss man dafür Trump-Anhänger sein, dass man das glaubt? Oder was oder wie? Wir wollen heute nicht die Grundsatzfrage klären, Klimawandel ja oder nein. Nee, wir wollen einfach mal ein bisschen gucken in die Welt, was so passiert. Krieg hier, Krieg da. Leider kann man an dieser Stelle sagen, unverändert. Aber man kann auch sagen, Brand hier, Brand da. Ist es auch normally? Ist halt ein bisschen heißer. Man muss halt beim heutigen Waldspaziergang tatsächlich eben... Früher hat man sich mit Mückenduft und Zecken und so weiter eingeschmiert. Heutzutage braucht man schon Helm und feuerfeste Kleidung. Entschuldigung. Ja, wir wollen ja nicht sagen, dass es vom Klimawandel kommt. Deswegen Spaß muss sein.

0: Ich finde es immer wieder spannend, was man sich heutzutage alles ausleihen kann an Geräten. Ja, eine Pfahlramme. Ich finde es auch wirklich spannend. Ja, wer braucht sie nicht? Eine Pfahlramme. Und dann zahlt man für 4 Stunden 10 Euro. Mega, ja. Also gut, manches kann man sich, wenn man es eine Woche braucht, tatsächlich fast schon kaufen. Aber why not? Ja, oder ein Erdbohrer. Ja, also das ist wirklich, oder ein Holzhammer, also mit 3,8 Kilo und ein Holzhammer für 4 Stunden 10 Euro. Ja, also ich finde es wirklich spannend, was man sich alles schon ausleihen kann. Was man sich nicht, oder ein Vorschlaghammer. Ja, also spannend, wirklich. Also ich finde es wirklich spannend, was man heutzutage... Ein Verlängerungsstück für Erdbohrer. Alles sich ausleihen kann. Kann man sich auch Sex, weiß ich nicht. Okay, wir waren aber jetzt nicht beim Sexspielzeug, sondern wir waren bei Sommer, Sonne, Brände. Aber ihr merkt schon, es ist einfach heutzutage wirklich so, wenn man nicht mehr lachen tut, dann tutet man nur noch aus dem letzten Loch. Ist ja wirklich so. Aus welchem, das könnt ihr euch dann selber überlegen. Aber es ist ja wirklich so. Ja? Manche sagen, nö, also wir wollen ja jetzt heute nicht, ich sag's nur noch mal kurz, über die Klimagrundsatzdiskussion debattieren. Nee, sondern wir wollen einfach mal sagen, es ist schon ein bisschen warm, oder? So ein bisschen heißer geworden. Oder warum muss seit neuestem der deutsche Wetterdienst einfach so ein bisschen vor... Temperaturen warnen? Und warum gibt es dann so viel Hitzetote? Also, nur mal so, es steigt ja jedes Jahr. Ja, kann man ja, das sind ja Zahlen, die... Und warum trinken manche Menschen so wenig? Ja, Fragen über Fragen. Und wieso hat der Wald keine Resistenten mehr? Ja, ist es so, Resistente... Ja, die Waldbrände in Europa machen wirklich Kopfzerbrechen. Und wann ist Deutschland dran? Und wir waren ja schon mit Überschwemmungen sehr stark in der Vergangenheit konfrontiert. Und wir haben noch nicht so Lehren draus gezogen. Wir haben noch nicht so uns verbessert. Da fragt man sich immer, wer ist schlauer, die KI oder der Mensch? Mittlerweile glaube ich eher die KI. Ja, wir fragen ja auch, also ganz viele, ich gehöre zum Glück nicht dazu, in ganz wenigen, seltenen Ausnahmefällen, denn ich bin Fan von Kommunikation und in Kommunikation kann man auch Fragen beantwortet bekommen. Das ist krass. Ja, es ist wirklich so. Und ich frage die KI nicht, sondern ich kommuniziere und bekomme dann auch immer tolles Zusatzwissen, tolle Fragen, tolle Antworten. Wo waren wir jetzt eigentlich? Ja, wer ist schlauer, Mensch oder KI? Ich sag's einfach KI. KI vergisst auch nichts. Ja? Während ich in meinem Satz Prouded, presented and unicated by mine Toby. Ja, so kann man es wirklich sagen. Während ich in einer Moderation schon meinen Anfangssatz wieder vergessen habe, hätte die KI jetzt sehr gut weitermachen können. Ich wollte es nur noch mal kurz sagen, aber wir haben... Achso, DJ Bobo gibt es jetzt mit Love is All Around. Und was ich noch sagen wollte, wir haben irgendwie nicht so viel draus gelernt. Ja, Ahrtal zum Beispiel, Riesenkatastrophe an Überschwemmung und so weiter. Und ja, Hagelkörner in letzter Zeit auch extrem, muss man einfach sagen, gerade bei diesen unwetterartigen Wettern. Aber wir lernen nichts draus, oder? Ich weiß auch nicht. Fühlt nur ich mich so? Also, ich weiß es nicht. Also, keiner irgendwie, oder? Und keine. Also, alle sagen, boah, das ist krass. Das ist krass. Und dann Ist es schon wieder vergessen oder was?
1: Was ist denn los?
0: Ja, Sommer, Sonne, Hitze, Brände, unwetterartige Extremwettern. Ja, love is all round.
1: Wenn's mal so wär.
0: Ja gut, helfen tun wir uns eigentlich schon gut. Das stimmt, ja, das stimmt tatsächlich. Helfen funktioniert, das ist wirklich wahr. Aber ansonsten einfach weitermachen. Jetzt noch mit dabei sein. Neue Runde, neues Glück. Auf geht's!

King, Love and Pride. Hier ist die Podcast-Show mit meinem Tobi. Schön, dass ihr mit dabei seid. 2 Stunden blicken wir heute mal so ein bisschen auf Klima, Unwetter,

Jetzt, nee, einfach auf warmes Wetter. Ja, und manchmal darf auch ein warmes Wetter einfach ein bisschen, ja, also ein bisschen halt aus dem Ruder geraten. Das ist jetzt nichts Unnatürliches. Wie kann man denn da drauf kommen? Ja, früher hat es auch schon gehagelt, ja, und gewittert. Es ist halt ein bisschen anders, würde ich sagen, ne? So ein bisschen anders vielleicht. Ja, also, wir wollen heute nicht über den Grundsatz der Klimaveränderung debattieren. Ja, wie zum Beispiel Tempolimit auf Autobahnen, 130 würde ich einfach mal so in den Raum werfen. Und tatsächlich, mittlerweile, man setzt ja in der Politik häufig auf Freiwilligkeit. Und wenn man den Spritpreis ein bisschen erhöht, ich würde mal so sagen, über 2 Euro, wie er meistens im Durchschnitt aktuell immer ist, nach dem super erfolgreichen Tankrabatt, ist es ja tatsächlich so, dass die Menschen tatsächlich so ein bisschen, manche, die sich's quasi nicht mehr so ganz leisten können, auf der Autobahn 200 Sachen zu fahren, weil es dann einfach den Sprit quasi aus dem Tank direkt durch den Auspuff zieht. Ja. Und dann sagt man sich, naja, wenn ich weh, es ist dann doch so, ich spare da schon ein bisschen was. Bei im Durchschnitt, wenn ich 110 fahre. Ich fahre tatsächlich 90. Ja. Es gibt keine Mindestgeschwindigkeit auf der Autobahn, also 50 sollte man fahren. Wissen viele nicht. Ja. Ist wirklich so, man muss halt mit dem Verkehr mitfließen. Und das tue ich bei 90 km/h. Ja, also gut, ein bisschen, also langsamer als 90 finde ich dann schon ein bisschen schwierig. Also mitfließen und auch, ne, also das ist dann eher so eine leichte Verkehrsbehinderung, das stimme ich zu. Aber 90 finde ich definitiv ein guter Schnitt. Und da spart man einiges. Einfach mal nachmachen und ausprobieren. Wir wären einfach, es würde auch viel weniger Staus geben. Auch wenn sich die Lkw-Fahrer, schöne Grüße an dieser Stelle. Ja, ich weiß, ihr habt Druck und Zeit ist und so weiter, alles verständlich. Aber für Lkws gilt Maximalgeschwindigkeit, ne? Bloß hält sich da irgendwie keiner dran. Was sind schon 80 km/h? Ja. Lass uns 90 oder 95 km/h fahren. Oder 100. Ja, also wenn sich jeder Lkw-Fahrer auch an die vorgeschriebene Geschwindigkeit, also wir hätten, glaube ich, keine Staus mehr auf deutschen Autobahnen. Außer bei einem Unfall vielleicht. Und selbst die Unfälle würden rapide zurückgehen. Also ich wäre für 100. Auf Autobahnen 100. Und auf Landstraßen 80. Das fände ich cool. Ist nur so eine Idee. Ja, zum CO2 reduzieren, Klima sparen. Also so ein bisschen klimafreundlicher werden. Einfach nur weil. Nicht weil sich das Klima verändert hat, sondern weil wir einfach freundlich zur Natur sein können. Wir können quasi ein bisschen was zurückgeben. Und hat einen Effekt auf unseren, also auf die Leute, die schnell fahren, auf dem Geldbeutel. Win-win! Hier ist der Boss-Hoss. 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

Ich liebe diesen Song. I'd love you to want me, Marcel Romanoff. Ich glaube, das war ein One-Hit-Wonder, oder? Ich glaube, man hat von ihm nichts mehr gehört. Naja. So, unsere heutige Podcast-Show dreht sich tatsächlich ja so ein bisschen um Sonne. Ah, oder? Bei so 35, 38, 39 Grad. Da geht einem doch das Herz auf, oder? Ja, entspannen im Schatten, kühle Brise. Gut, meistens ist es dann windstill. Oder, wer kennt's nicht? Ja, nachmittags und mittags üble Hitze und ein schön angenehmer Wind. Und wenn es dann abends so ein bisschen abkühlt, dann verabschiedet sich einfach der Wind. Ja, was ist da denn los? Ja, also... Ja, und dann steht die Luft meistens in den Wohnungen und man denkt sich, wie soll ich da jetzt schlafen? Leon Rimes gibt's jetzt mit Can't Find the Moonlight. Und ich sag's nochmal, ja, wir wollen heute nicht so übers Klima schimpfen, sondern wir wollen die positiven Dinge des Klimas auch mal aufzeigen, ja. Wahnsinnige, schöne, angenehme 39 Grad, Waldbrände und das nächste Unwetter kommt bestimmt.

0: Leon Rimes can't fight the moonlight. Und ich sage es heute nochmal explizit dazu, nicht, dass irgendwie ein falscher Eindruck entstehen könnte. Ja, wir machen heute nicht so ein bisschen den Finger aufzuzeigen und Salz in die Wunde zu streuen und zu sagen, dieser Klimawandel. Nee, wir wollen heute alle mit ins Boot holen, sowohl die Klimaleugner als auch die Klimaüberzeugten. Und wir wollen heute einfach so ein bisschen satirisch und lustig, das ist wirklich wichtig, einfach mal aufzeigen, es ist doch alles normal. Ja, da ist es halt einfach so, dass ein paar, ja, also meistens ist es ja so, irgendein Vogel schmeißt seine Kippe weg und danach heißt's, Feuer.
1: Brennt. Vom Feuer, das die Haut verbrennt.
0: Richtig, ja. Und dann sagen wir uns halt einfach, ja, Mai gehört halt dazu, geil, ein bisschen warm, wärmer, noch wärmer, ja. Ja, das, gut, der Nebeneffekt ist halt, dass es leider ein bisschen Wald verloren geht. Und tatsächlich ist es so, wenn man sich die Statistik anguckt, wir haben in letzter Zeit ein bisschen viel Wald verloren. Und ja, wir kommen nicht so ganz hinterher mit dem Wald aufforsten quasi und den Wald auch ein bisschen resistenter zu machen. Weil was wir hier machen, ist nicht die Lösung, ja, vom Klimaveränderungsprozess, sondern wir machen halt einfach so ein bisschen, ja, wir müssen das alles verfestigen, verstärken, verbessern. Ja, auch Dämme zum Beispiel zu bauen gegen Fluten, ja, gegen Hardcore-Unwetter. Und dann sagt sich das Wetter einfach hier, Mittelfinger, mach eben Hagel, wie ist das für euch? Und dann sind wir mit unseren Lösungen tatsächlich schon so ein bisschen, schwierig. Hier gibt's Rammstein, Feuer frei. Bitte nicht im Wald nachmachen. Ja, lass das bitte die Natur regeln. Und danach gibt's Temple of Love. Gedanke. Hier ist die Mein Tobi Podcast Show. Wollt ihr nochmal? Na klar, kriegt er Feuer.

Moving to the Sun. Ich finde den geilsten Teil in diesem Song viel zu kurz. Kugel und Immer Angel Ultra Nate. Und wir haben die erste Stunde fast schon hinter uns heute mit unserer Podcast-Show mit meinem Tobi. Sommer, Sonne, Brände, Unwetter? Was für Unwetter? Da kann man doch sagen, das ist... Ja, wir sind eben alle so ein bisschen sonnenverliebt und eigentlich ist es vollkommen normal. Also nicht, nee, wir müssen eigentlich streiken. Das ist vollkommen normal. Bisschen wärmer, bisschen angenehmer auch. Ja, gut, dass manche Menschen da ein bisschen Probleme damit haben, dass es wirklich gar so heiß ist. Da kann ja die Sonne nichts dafür. Ja. Die heizt sich eben ein bisschen gut auf, weil es halt immer weniger Grün gibt. Wir müssen ja bauen. Wir haben den Bauturbo in Deutschland. Ja, noch mehr versiegeln an Flächen. Noch mehr Wohnungen und Häuser. Extrem wichtig. Und wenn wir dann so Häuser hochziehen, dann am besten kein Garten, sondern so ein schönes Vorbeet aus Steinen. Ja, mega. Das heizt sich so schön auf. Da hat man quasi die Sauna vor der Haustür. Wir machen weiter mit Sean Powell featuring Keisha Cole. When you gonna give it up to me?

Jean-Paul, Keisha Cole, When You Gonna Give It Up To Me. Gleich hören wir einen schönen Song, ein bisschen Spanisch. Ist es Spanisch? Ja, oder? Ricky Martin ist Spanisch, oder? Kann man das so sagen? Ja, Spanisch. Ich war mir kurz unsicher, ja, wie man sich auch manchmal so ein bisschen kurz unsicher ist. Ist es wirklich ein Klimawandel? Ja. Gut, die Zeichen sind da. Man sagt sich, ja, Korsho sei möglicherweise, eventuell, vielleicht. Und viele sagen sich, nö. Ist halt ein bisschen wärmer. Es gab schon immer wärmere Sommer. Komisch, dass wir dann irgendwie sehr häufig die Höchstgrenze an Temperaturmessungen knacken. Vielleicht hat es mit dem Jackpot zu tun. Das kann natürlich auch sein. Absoluter Jackpot. Und auch das Wasser wird knapper in vielen Kommunen und Gemeinden. Und ja, das liegt einfach daran, dass die Firmen und Industrien immer mehr Wasser benötigen für ihre Fertigungsprozesse. Blick mal kurz nach Brandenburg. Ja, schöne Grüße in dieses tolle, großartige, zukunftsweisende Werk. Einfach ein bisschen mehr Tesla fahren. Ja, ist ja, also, Entschuldigung, ja. Erstens musste er ein bisschen reicher werden, ja, damit er was gegen den Klima, also dagegen tun kann. Ach, der will auch gar nichts dagegen tun. Perfekt, ja. Gut, wenn man wirklich sagen würde, wäre schlauer ein Toastbrot oder KI, könnte man, glaube ich, sagen, ich glaube die KI. Ja, Sommer, Sonne, Hitze, Brände und irgendwie eben auch schon so eine Mischung aus Unwetter. Und davon gab es in letzter Zeit einige, das kann man wirklich so sagen. Da kann man wirklich sagen, ist schon ein bisschen heavy, oder? Ist schon ein bisschen krass. Also manche Hagelkörner, ich hatte tatsächlich letztens ein Unwetter gesehen, in das ich reingeraten bin, da bin ich mit dem Zug gefahren und dachte mir, ach du dicke Sei, hoffentlich hält das die Zugdecke aus. Also das war schon mit einem Stück weit unheimlich und die Straßen waren, als hätte es geschneit und das im Sommer. Ja, es war natürlich kein Schnee, es war absolut krasser Hagel. Und die Hagelkörner waren so groß wie Tischtennisbälle teilweise. Und Tischtennis. Ja, genau. Ich habe jetzt

kurz überlegt, hä, Tischtennis oder Tennis? Nee, Tischtennisbälle, große Hagelkörner, aber mit was für einer Wucht, ja. Und viele Garten und Gärten wurden da regelrecht zerstört, weil das wirklich wie so reingebombt war in die Erde. Ja, das ist quasi der Ansporn für was Neues. Anpflanzen, aufpflanzen. Ja, so muss man das sehen. Und mit der Hitze, ja, da kaufen wir uns einfach ein paar Klima. Ach, die waren auch ausverkauft. Seltsam. Jedes Jahr das gleiche Spiel. Ventilatoren und Klimageräte komplett ausverkauft, als würde das immer so spontan kommen. Spontan ist Sommer und spontan ist Weihnachten. Oder? Und spontan ist Winter. Ganz seltsam. Hier ist Ricky Martin, Winter Bazaar. Hier ist die Mein Tobi Podcast Show in der zweiten Hälfte.

Hört man vielleicht nicht so oft, aber irgendwie ist es so ein Mitmach-Song, irgendwie so ein Gute-Laune-Song. Dubi-dubi-dudu, Chi-Chi-Chapa-Chapa, Christel. Gleich hören wir Two Colors mit Lawful nochmal quasi, also Lawful nochmal, aber in der neueren, in der Remake-Cover-Version. Und ja, wir sind heute in der Podcast-Show am Dumpen, ja. Genau, weil es ist ja wirklich so, ja? Also Sommer, Sonne ist jetzt bald wieder vorbei und was bleibt uns? Hitze, Schwitzen. Also ich muss wirklich sagen, ich habe in diesem Sommer wahnsinnig viel geschwitzt tatsächlich, falls es jemanden interessiert. Und ich muss wirklich sagen, da rinnt dir die Suppe nur so runter. Ja, wirklich. Da hilft viel trinken. Ja, das tue ich immer, 4 Liter am Tag. Und damit meine Blase auch in Betrieb bleibt, für alle einfach nur, die es interessiert. Und ja, wir haben auf der einen Seite Wassermangel und auf der anderen Seite die Waldbrände, die uns wirklich Schwierigkeiten bereiten und in Europa tatsächlich auch die Touristen ausgeblieben sind. Das ist nicht leicht. Wie machen wir das in Zukunft? Was machen wir besser? Was machen wir anders? Haben wir ein bisschen was daraus gelernt? Oder sind wir einfach nur löschen, weitermachen, löschen und wenn es ein bisschen überschwemmt ist, wieder aufbauen? Ich weiß es nicht. Ja, kann das der Weg sein? Kann das die Lösung sein? Einfach mal gefragt. Ja, also einfach mal so in den Raum gestellt. Unser heutiges Thema zum heißen Mitdiskutieren. Und das haben wir ja öfter bei uns in der Podcast-Show, wenn wir so ein bisschen über das Klima sprechen. Aber heute sagen wir nicht, dass der Klimawandel existiert. Nee, das tun wir nicht, weil es gibt Stimmen. Ja, wenn wir gegen etwas sind, dann gibt es gute Wählerstimmen. Und vielleicht kann das auch die Podcast-Show ein bisschen gebrauchen. Ein paar Stimmen, ja. Die Podcast-Show war gegen. Also, Klimawandel ist fake. Fake News. Ja? Vielleicht aber auch nicht. Entscheidet selbst, aber ich glaube, es ist irgendwie nicht mehr so ganz zu leugnen, oder? Ich würde es einfach mal so, mal wieder einfach in den Raum stellen.

Ja, da kann man das Wetter doch nur lieben, oder? Es ist so richtig einfach, so richtig schön. Schön lieben in dieser Ausgabe der Podcast-Show 137 mit meinem Tobi. Heute Sommer, Hitze, Brände, Unwetter, Überschwemmung. Wann kommt eigentlich, ach die, ne, ja, könnt sie auch mal wieder vorbeischauen, die Überschwemmung, weil die Böden so trocken und ausgetrocknet sind, dass sie einfach nichts mehr aufnehmen können. Gut, das war jetzt ein bisschen Fun Fact für zwischendurch. Genau. Ist ja so. Ja? Und dann wundert man sich natürlich nicht über das Klima und den Klimawandel, weil den gibt es ja nicht. Die Böden waren schon immer mal wieder, gelegentlich einfach ausgetrocknet. Ja, das ist. Und dass sie dann kein Wasser mehr aufnehmen können. Da ist es Wasser dann da, ne? Man könnte eigentlich mit dem Regenwasser wunderschön die Pools dieser ganz vielen Villen in Deutschland damit befüllen. Das wäre doch eine Idee. Dann bräuchte man nicht das Wasser. Und zum Spülen für die Toiletten bitte auch Regenwasser einfach benutzen. Vielleicht haben wir dann vom Trinkwasser einfach ein bisschen mehr. Nur so just say. Nur so eine kleine Idee. Ne? Also man könnte schon viel machen. Back to the nature. Und für die Natur. Aber ist halt mit Arbeit und Anstrengung und Auflagen und Schwierigkeiten verbunden. Wir müssten, glaube ich, unser starres Denken in Richtlinien und DIN-Normen vielleicht ein bisschen anpassen, ein bisschen überdenken und ein bisschen optimieren, auch im Bereich des Bauens. Ja? Ein bisschen mehr Moos an die Wände zum Beispiel, ja? Ein bisschen mehr Grün in die Städte zum Beispiel. Es sind nur so Ideen. Ich meine, wir können auch einfach alles versiegeln und asphaltieren und sagen, hey, mega here. Wow, it's so hot in there. Wo ist der nächste Baum? Why not? Warum nicht?

Morbi, immer wieder schön zu hören. In der Weintobi-Podcast-Show, gleich gibt's Westernhagen mit Sexy. Und wir sind heute, es ist schon wieder ganz schön warm geworden hier im Studio, im mobilen Sendestudio. Puh, wie viel Grad haben wir? Ja, 26, da geht noch ein bisschen was. Ist ja klar. Hitze, Sommer, Brände, Unwetter. Ja, ich glaube, viele sagen sich, ja, da gewöhnt man sich dran. Andere sagen sich, nee, nicht so wirklich. Ich finde auch, nicht so wirklich gewöhnt man sich an die ganzen Hitzewellen und Perioden quasi. Und ist nicht so leicht, ja. Ich meine, schwitzen, das ist noch, ja, okay, ja. Schwieriger wird es, wenn das eigene Haus betroffen ist oder in die Betroffenheit gerät, ja, wie in Europa mit den Waldbränden oder bei uns mit der Flut im Ahrtal. Ja, aber was machen sich und sagen sich viele, lass uns wieder aufbauen, machen wir einen Schutzwall hin, dauert zwar 5 Jahre, bis dahin wird schon das nächste Hochwasser warten, beziehungsweise die nächste Flut warten, ja, klar, ich meine, also das Klima macht nichts anderes als warten, ja, auf bessere Zeiten, damit wir vorbereitet sind, damit wir von der KI gelernt haben. Ja, ja. Genau. Ja. Deswegen wartet auch das Unwetter immer mal wieder, damit wir es auch wieder aufbauen können, den Garten neu bepflanzen können, damit dann die nächsten Hagelkörner wieder schöne Maulwurflöcher quasi in unseren Garten einbomben können. Ja. Und dann gibt es natürlich leider, bedauerlicherweise, in vielen Teilen unseres Landes, nicht Landes, sondern unserer Welt, kann man sagen, in vielen Teilen unserer Welt immer noch Kriege. Ja, es ist unvorstellbar. Es geht nur noch mit Säbelrasseln, denkt man sich, ja. Wer hat den Größeren, wer hat die größere Macht? Und viele sagen sich ja, wenn Frauen regieren, würde das nicht passieren, ja. Da mag vielleicht was Wahres dran sein. Aber ganz kurz nochmal, wer in der USA, wen oder wie viele oder warum hat man Trump gewählt? Gab es da keine Frau? Doch, oder? Ja, also irgendwie hat es schon immer so eine Mischung aus nicht so ganz clever. Ja, oder so eine Mischung aus, es muss mal was passieren und deswegen aus Protest die AfD. Ich weiß nicht, ob das der richtige Weg ist. Einfach mal drüber nachdenken. Es ist wie mit dem Klima.

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1: Wir beschäftigen uns nicht mit dem Husband, sondern mit Sommer, Sonne, Hitze, Brände, Unwetter. Also so richtig positive Themen heute in der Podcast-Show. Mit meinem Tobi in den letzten Zügen und es ist ja wirklich so. Es sind positive Themen. Ja, es wird wärmer, es ist einfach angenehm und wer profitiert davon? Ja, die Wasserindustrie. Ja. Hat daran schon mal jemand gedacht? Vielleicht, ja. Das ist es nämlich. Deswegen wird es so warm. Ja. Einfach mal drüber nachdenken, ne? Warum wird es wohl so warm? Wegen der Wasserindustrie.

Despacito, Coco Jumbo und alles mit drin und mit dabei. Luis Fonsi, Justin Bieber und Mr. President. So, ja, das war's schon wieder fast von der heutigen Ausgabe der Podcast-Show mit meinem Tobi. Und wir hatten heute tatsächlich einiges mit dabei. Also alles außer dem Klimawandel, ja. Also Sommer, Sonne, Hitze, Brände, Waldbrände, die tatsächlich in vielen Teilen Europas und der Welt besorgniserregend sind, ja, denn die Touristen bleiben aus. Ja, weil die dann einfach weggehen. Warum denn? Ja, Mensch. Also manche machen doch auch in ihrem Garten ein Feuerlein. Gut, auf vielen Campingplätzen ist es nicht mehr gestattet, weil es einfach zu trocken ist. Ja, Funkenflug und Co. Es ist echt ein bisschen, ja, alarmierend. Vielleicht aber auch nicht. Ja, manche mögen vielleicht die Hitze und andere wünschen sich dann eher wieder den Winter, ja, mit Schlittenfahren, Skifahren, die Pisten, die richtig schön mit den Schneekanonen weiß gemacht werden, Unmengen an Strom verbrauchen. Ha, mega. Ja, und dann wundert man sich auf der anderen Seite, dass irgendwas irgendwie schneller voranschreitet. Vielleicht sollten wir uns doch von der KI regieren lassen. Ich bin gespannt, wann es die erste KI-Partei gibt. Ja, da müssten wir mal im Grundgesetz ein bisschen was verändern, dass es KI-Parteien geben darf. Das wäre doch mal eine Idee, ja, die uns dann regieren. Alles, was wir so wollen und gut finden. Dann müssen wir auch nicht die AfD wählen, weil wir Protestwähler wären. Und ich möchte jetzt an dieser Stelle sagen, ich wähle sie nicht. Ja, nicht, dass der Eindruck jetzt entstehen könnte, hätte, wäre Fahrradkette. Nee, da protestiere ich dann lieber anders. Mit noch guten, kleinen Parteien. Hier ist Jeanette Biedermann mit Rock My Life im Reworks Mix. Vielleicht sollten wir das auch beim Wetter machen. Rework. Und auch beim Bauen und vielleicht auch bei unseren Städten. Es gibt tatsächlich Städte, die haben sich jetzt auf die Fahne geschrieben, einfach die Innenstädte mit so einem Sprühnebel zu bewässern. Mega, oder? Einfach den Teer lassen, einfach die Versiegelung versiegeln lassen und einfach ein bisschen Sprühnebel in die Städte bringen.

Da bleibt uns nur eins übrig, das Leben zu rocken und jeden Tag zu genießen. Denn natürlich können wir in unserer kleinen Welt auch Dinge verändern und anstoßen. Definitiv, da bin ich wirklich überzeugt und mache das auch selbst. Gerade im Bereich Klima und ein bisschen mehr genießen, ein paar Dinge vielleicht anzugehen, zu optimieren und zu verbessern, gerade auch in Sicht auf Plastik zum Beispiel. Und verschiedene Dinge, man merkt es auch in Deutschland, gerade auch im Balkonkraftwerk, eigene Energie zu machen, das wäre und ist aktuell der absolute Trend. Es ist also vieles möglich und die Bedingungen haben sich tatsächlich auch im Bereich des Balkonkraftwerks verbessert. Fangen wir doch damit an. Ja, wenn es die Politik schon nicht hinkriegt, auch im Bereich des Fahrens, 130 auf der Autobahn reicht definitiv aus bei diesen Spritpreisen. Und es gäbe noch so viele Möglichkeiten und Variationen, wo es im Kleinen, wo jeder anfangen kann. Und vielleicht, nur vielleicht, schafft es dann irgendwann auch die Politik, so ein paar Rahmenbedingungen zu verbessern. Schauen wir mal. Das war's von der heutigen Ausgabe der Podcast-Show. Sommer, Hitze, Brände, Unwetter. Aber die lassen wir heute links liegen. Zum Abschluss gibt's Bryan Adams, Summer of 69 und Europe, The Final Countdown. Es ist eben so ein bisschen der Countdown. Ja, vom Klima. Und die Sache ist, was wir draus machen. In diesem Sinne, bleibt gewogen, bis zum nächsten Mal in der Podcast-Show. Macht's gut, schöne Zeit und mein Tobi ist raus.

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1: Jo, hallihallo, da ist sie wieder, Janni, mit den Klangwald Radio Charts. Wir befinden uns in der Kalenderwoche Nummer 37 im Jahr 2026. Und da sind wir wieder am Start mit den Top 15 Tracks der Klangwald Radio Charts plus 12 Neuvorstellungen. Ja, damit begrüße ich alle an der Schlossern Radiostation, alle Heimlichlauscher im Hintergrund und freue mich über euer zahlreiches Erscheinen und wünsche euch dementsprechend auch viel Spaß. Ja, und um es kurz zu fassen, hoffe ich, dass ihr eine schöne Woche hattet und ja, ich steige gleich mal wieder ein mit den Platzierungen 15, 14 und 13, immer mit dem von hinten nach vorn, ihr wisst ja, Standardspruch. Und da haben wir auf Platz Nummer 15. In der Vorwoche waren die auf Platz Nummer 14. Puvian und Kova zusammen mit dem Titel Hinterglas. Die sind in der dritten Woche am Start. Platz Nummer 14 von 13 ist runtergeschoben. Wurde massiv im Mensch mit dem Titel Overdrive. Ist in der fünften Woche am Start. Wie ihr wisst, dieses Jahr 30 Jahre bestehen. Zwei Alben sind rausgekommen. Und Platz 13 als Neuansteiger am Start ist Vogue & Poetry mit dem Titel Further Than Before. Ja, was will ich euch sagen? Ich wünsche euch mit den drei Titeln viel Spaß.

Ihr Ohren hattet euren Platz Nummer 13 auf den Ohren, ihr folgt davon. Dementsprechend kommen wir jetzt zu den Platzierungen 12, 11 und 10. Auf Platz Nummer 12, Boy Harsher mit Tough Luck, When You Don't Call, ist hier mit am Start. Ihr folgt auf Platz Nummer 11, von 9 runter, Alex Braun mit dem Titel Wrong Direction am Rob Dust Remix. Ist in der 6. Woche am Start, ist von Platz 9 runtergeschoben worden. Und auf Platz 10 und in der Vorwoche ebenfalls auf 10, Digital Energy mit dem Titel Eternity, ist schon wieder in der 7. Woche am Start. Das heißt, in der kommenden Woche raus. Das heißt, diese Woche könnt ihr nochmal ordentlich voten. Und damit wünsche ich euch jetzt viel Spaß mit Alex Braun, Digital Energy. Und ihr folgt davor, Jens davor, Boy Harsher mit Touch Luck. Jetzt gleich, sofort.

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Jo, weiter geht's hier mit den Platzierungen 6, 5 und 4. Und da haben wir als Neueinsteiger auf Platz Nummer 6 mit dem Titel Drive am Start. Die Jungs waren ja am Wochenende mit Force to Mode unterwegs. Das heißt aber nicht mit Nee, sondern mit Audio Call und mit Morphose. Platz Nummer 5 belegt A Spell Inside mit dem Titel Still Jetzt im Rob das Remix. Die waren in der Vorwoche auf 6, sind immer hochgerutscht, sind in der 8. und letzten Woche dabei, könnt also nicht mehr voten. Und Platz Nummer 4 belegt Lights of Euphoria mit dem Titel City Streets. Die sind in der 2. Woche am Start, das ist ihre Single-Auskopplung aus dem aktuellen Album. Und die waren in der Vorwoche ebenfalls auf 4. Und damit viel Spaß und bis gleich.

Weiter geht's. Nämlich mit Platz Nummer 3 in der Vorwoche auf 5. Ist also hochgeschoben worden. Die Excubitors mit viele Gänsen in der 6. Woche am Start. Ich muss dazu sagen, den Titel lasse ich heute mal rausfallen, weil ich sonst zeitlich das ja nicht schaffe. Platz Nummer 2 oder Vorwoche ebenfalls auf 2 belegt Sicke Bischof mit dem Titel Under Your Skin. Nochmal neu aufgelegt. Ist in der 2. Woche am Start. Und in der 4. Woche am mit dabei auf Platz Nummer 1 und in der Vorwoche ebenfalls auf 1 Anti-Age mit dem Titel Leaving Babylon. Danach gibt's wie immer die Zusammenfassung und wir gehen dann über in die Neuvorstellung.

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1: Ja, wir kommen zur Zusammenfassung. Der Top 15 Tracks der Kalenderwoche Nummer 37 der Klangwald Radiocharts. Tatsächlich ist es schon wieder so weit. Und, da stelle ich gleich mal ganz schnell ein, auf Platz 15 hattet ihr vorhin auf den Ohren Puvian und Kova mit Hinter Glas in der dritten Woche am Start, war in der Vorwoche auf Platz 14. Platz 14 in der Vorwoche auf 13, Massiv in Mensch mit dem Titel Overdrive ist in der fünften Woche dabei. Als Neuensteiger auf Platz Nummer 13, Vogue & Poetry mit dem Titel Further Than Before. Platz Nummer 12 belegt als Neuensteiger Bohasha mit dem Titel Tough Luck When You Don't Call. Platz Nummer 11 von 9 runtergerutscht ist Alex Braun mit dem Titel Wrong Direction im Rob Dust Remix in der 6. Woche am Start. In der 7. Woche am Start auf Platz Nummer 10 in der Vorwoche ebenfalls auf 10 Digital Energy mit dem Titel Eternity. Platz Nummer 9 belegt Suicide Commando zusammen mit Distorted Single und dem Titel Destroyer of the Worlds. Die sind in der 4. Woche dabei, waren in der Vorwoche auf Platz Nummer 12. Platz 8 in der Vorwoche ebenfalls auf 8 und auch in der 8. und letzten Woche dabei, könnt ihr also nicht mehr wählen. Kontrast mit dem Titel Sekundenlicht. Platz Nummer 7 in der Vorwoche ebenfalls auf 7, Zynik mit dem Titel Bad Boy, ist in der 5. Woche am Start. Platz Nummer 6 als Neueinsteiger am Start, nee, mit dem Titel Drive hier am Start. Platz Nummer 5 in der Vorwoche auf 6, ist in der 8. und letzten Woche am Start, könnt ihr also ebenfalls nicht mehr wählen. Und dahinter steckt Spell Inside mit dem Titel Still Jetzt im Rob Dust Remix. Platz Nummer 4 in der Vorwoche ebenfalls auf 4, Lights of Euphoria mit dem Titel City Streets. Platz Nummer 3, den habe ich heute mal ausfallen lassen, war in der Vorwoche auf 5, nämlich die Excubitors mit Feel Again, ist in der 6. Woche am Start. Platz Nummer 2 in der Vorwoche ebenfalls auf 2, Sicke Bischof mit dem Titel Under Your Skin, ist in der 2. Woche dabei. Platz Nummer 1 in der Vorwoche ebenfalls auf 1, Anti-Age mit dem Titel Leaving Babylon, ist in der 4. Woche hier am Start. So, da gehen wir mal zu den Neuvorstellungen über. Wir haben 12 Stück an der Zahl, die ersten 3 folgen gleich auf dem Fuße. Da ist Destroy Me Again wieder am Start mit dem Titel Moth. Damit ist er wieder mal ganz frisch am Start, der junge Mann aus der Nähe von Frankfurt am Main. Manch einer denkt sich, kenne ich gar nicht, war ehemals Reichsfeind, musste sich dann wegen dem Namen umbenennen, gezwungenermaßen. Ebenfalls als neue Vorstellung für euch hier im Player die Formation Equatronic mit dem Titel Who We Are, und sie beschreiben sich folgendermaßen: 2026 beginnt nun ein neues Kapitel in der Geschichte von Equatronic. Am 4. September erschien die neue Single Who We Are. Sie ist zugleich der Vorbote des neuen Albums The World Stops Turning, die am 20. November 2026 veröffentlicht wird und Equatronic nach ihrer Langbandgeschichte mit neuem Material zurück ins Rampenlicht der elektronischen Musikszene bringt. Unter anderem sind sie live am 19. Februar 2027 im kleinen Club in der Garage Saarbrücken zu bewundern. Zur Gründung: Die Band entstand 1993 durch den Sänger Oliver Thum nach dem Ende seiner früheren Band New Substance. Durch Bruch im Jahr 1996 erfolgte durch die EP Shadowland, wodurch das bekannte Elektro-Label Zoot Amok auf sich aufmerksam machte. Ja, sie hatten eine Pause von 2014 bis 2021, sind dann jetzt wieder hier am Start, bestehen jetzt aus den Bandmitgliedern Oliver Thum und Dirk Gerlach, und die Musik erinnert an Helden der New Wave-Ära wie Depeche Mode oder Yazoo. So, da hätten wir 2 neue Vorstellungen von den 3 ersten. Und Nummer 3 ist natürlich wieder mal Blutengel am Start mit dem Titel Afterlife. Bewegt er sich wieder mal in die Richtung, wo er hergekommen ist. Hat tatsächlich auch dazu eine Umfrage auf Facebook gemacht und hat gefragt, wie es ihnen so gefällt, ob also den Hörern so gefällt. Und ob man den Stil so weiterführen sollte oder noch irgendwelche Veränderungen gewünscht sind. Tatsächlich lässt sich da Chris Pohl nicht lumpen und ja, wird wahrscheinlich den Massen mal vertrauen, um zu sehen, wie es so ankommt. Vielleicht hat er gemerkt, dass es doch besser ist, mal wieder die alten Wege einzuschreiten. Ich wünsche euch auf jeden Fall jetzt viel Spaß mit Destroy Me Again, Equatronic und Blutengel. Bis gleich.

Huch, starte gleich mal mit dem Huster rein hier. Ja, da habt ihr die ersten drei Neuvorstellungen von 12 hinter euch. Das kommen wir zu den Neuvorstellungen 4, 5 und 6. Und da haben wir Australien Player zu liegen mit dem Titel Enjoy the Silence. Coversong von Depeche Mode. Astrali ist eine Formation aus Schweden, kommt aus Gävle und Göteborg. Und sie bewegen sich, oder besser gesagt, sie bezeichnen sich als melodiöse, melancholische und vor allem eingängige Popmusik. So bewegt sich ihre Musik. Maßgeschneiderter Elektropop für alle, die noch immer gute Melodien mögen. Beeinflusst von den Bands Pet Shop Boys, Erasure und natürlich Depeche Mode. Aber immer mit unserer eigenen Note. So beschreiben sich Astrali. Dann hat Danny jetzt rausgesucht, eine Formation, die ich noch nicht kannte, obwohl die schon ziemlich lange unterwegs ist, nämlich Modulo One mit dem Titel Arrival, so lang. Ist hier am Start. Ich habe hier eine Aussprache heute. Ist eine im Jahr 2013 von Anders Schauknatten gegründete norwegische Dark Electro und Future-Pop-Band aus Oslo. Ihr Genre bewegt sich im Dark-Electro- und Industrial-Pop vergleichbar mit Bands wie Covenant und Roter Sand. Gegründet oder zu den Gründern gehörten Anders Schauknatten, der zuständig für die Produktion und Musik ist. Offizielle Webseite gibt es natürlich auch, wenn man gerne möchte. Und die jüngsten Aktivitäten bewegten sich im Bereich einer Benefit-Single. Modulo One hatte eine Coverversion von Verka Serdukas Eurovisionssong Dancing Lasha Tumbai veröffentlicht, mit Gesang von Cass Raisan, ehemalig bekannt von Centurios Prime. Und dazu kann man sagen, dass sich die Erlöse als Spenden auswirkten. Alle Einnahmen aus dieser Single wurden von der Band verdoppelt und an den Ukraine Humanitarian Fund der UN gespendet. Tatsächlich machen das solche Bands auch. Wer das noch nicht wusste, machen es eigentlich sehr viele Bands bei sowas mit. Jedenfalls aus dem Bereich hier. Wie das woanders ist, kann ich euch ja nicht sagen. Habe ich ja nicht viel mit zu tun. Und dann kommen wir zur Nummer 3. In dem Blog, nämlich Vioflash ist am Start mit dem Titel Call Me. Vioflash ist eine chilenische Dark Wave und Cold Wave Band, beziehungsweise ein Duo, das Ende 2017 in Santiago de Chile gegründet wurde. Die Band besteht aus der Sängerin und Songwriterin Vio Valenzuela sowie dem Musikproduzenten Paolo Flash Nunes. Ihr Stil vereint nostalgische Elemente des klassischen 80er Jahre Gothic Rocks und Cold Waves mit moderner elektronischer Produktion und tiefen atmosphärischen Synthesizer Sounds. Das Duo steht aktuell beim Label Independent am Start, beim Independent Label Darktune Music Group am Start. Es gibt nämlich noch ein Label, das heißt tatsächlich so, Independent, unter Vertrag. Und ja, ihr könnt natürlich da gerne mal reinhauen. Reinhören. Ich wieder mal Sprecher. Ja. Und sie sind wirklich bekannt und fest verankert im Post-Punk und Underground-Goss. Und sind tatsächlich im Oktober 2026 unter dem Titel Dark Below Tour mit einer Konzertreise durch die USA unterwegs. Ich kann es nicht einmal versprechen. Tut mir leid. Also für euch jetzt eine Folge Astrali, Modulo One und Vioflash. Oh Gott, oh Gott, oh Gott.

Palimpalim, Tiral, Tiral, da ist sie wieder. Wir kommen zu den Neuvorstellungen 7, 8 und 9 und da liegt im Player für euch Iria mit dem Titel Overturn. Ja, wer steckt jetzt da dahinter? Die hatten wir tatsächlich ja schon mal. Ich finde die, höre die sehr gerne. Das Projekt aus Toronto in Ontario kommt. Ein Industrial Electro- und Dance-Projekt der in Toronto lebenden Jennifer Parkin.

das düstere Synthesizer-Klänge und Texte mit mitreißenden Dance-Beats verbindet. Ja, das Ganze gibt es bei Artifact Records zu erstehen oder zu ersteigern oder wie auch immer. Ich höre sie gerne. Schöne Stimme. Geiler Beat. Von daher hört ruhig mal rein. Und Fragrances am Start, die hatten wir hier ebenfalls schon mal vorgestellt, ist ein Projekt aus Frankreich, kommend aus Paris. Dark and Dreamy Synthpop from Paris, so steht's drin, sind am Start mit dem Titel Bruises and Blood. Und es ist ein Synthpop-Projekt von Mathieu Roch. Und ja, ist umtriebig unterwegs, der junge Mann. Dann haben wir noch für euch im Player zu liegen Nocturna mit dem Titel Let It Sleep. Ich kann es wieder nicht aussprechen, wie das andere Wort heißt, aber Englisch ist nicht so meins. Nocturna ist hier am Start, ist ein Projekt, was 2021 gegründet und seit 2024 ein Duo ist, bestehend aus Sven Enzelmann, der für die Lyrics und am Keyboard unterwegs ist, und Carsten Linke, der alle weiteren Instrumente spielt. Die beiden Hamburger bringen Erfahrungen aus Bands wie Filtron, The Promise, The Covenant und der Formation Into the Sound mit. Alle Songs entstehen gemeinsam und verschmelzen verschiedene musikalische Einflüsse. Also lasst euch überraschen, ich wünsche euch damit jetzt viel Spaß.

Tja, da sind wir angelangt bei den letzten drei Neuvorstellungen der Klangquadrate-Charts. Also bei den Neuvorstellungen 10, 11 und 12. Und da liegt im Player für euch Bright Light, Bright Light mit dem Titel I Want Your Hands on Me. Ja, dahinter steckt der in Wales geborene Rod Thomas, der farbenfrohe Popmusik macht, die stark von der Popkultur der 80er, 90er Jahre inspiriert ist. Er tourte mit Cher, Ellie Goulding und John Grant und war mit Sir Elton John, dem Sisters und Erasure auf Tour. Ja, der preisgekrönte Musiker und beliebte DJ ist zudem der einzige Künstler ohne Plattenvertrag, der jemals in Graham Nortons BBC One Show auftrat. Wie gesagt, hier am Start mit dem Titel I Want Your Hands on Me. Ihr folgt davon auf Platz, naja, auf Platz kann man nicht sagen, aber als 11. Neuvorstellung hier dabei Jaded mit dem Titel Null. Jaded ist ja ein Projekt, ein Solo-Projekt kommt aus Manchester in UK. Der unter anderem auch der Drummer ist von Tisco Ludder auf Live-Auftritten, der irgendwann sich mal gesagt hat, der hat schon seit seinem 18. Lebensjahr Titel bzw. Musik komponiert und geschrieben, hat sich dann irgendwann gesagt, jetzt veröffentlicht die doch mal. Mittlerweile ist er so weit angelangt, dass er aus seiner Schublade fast alles rausgeholt hat, was er über die Jahre so gesammelt hat. Und wie gesagt, ist hier am Start mit dem Titel Null. Und als letzte Neuvorstellung am Start für euch die Formation Lumen mit dem Titel The Leftovers. Gott, oh Gott, oh Gott. Ja, bei Lumen dachte ich erst so an Licht und Lichtstärke und so weiter und an eine Rockband, aber nein. Lumen mit Doppel-L vorne geschrieben ist ein belgisches Dark-Electro-Projekt des Künstlers Peter Cosmet. Ursprünglich in den 2000er Jahren als dreiköpfige Band gegründet, wird es seit 2009 von Cosmet als Soloprojekt geführt. Die Musik vereint Elemente aus Electronic Body Music, kurz EBM, Techno, Synthpop, Future Pop und Gothic Einflüssen. Die Songs von Lumen zeichnen sich durch vielschichtige, düstere Klänge, treibende Beats und eingängige Melodien aus. Inhaltlich bewegt sich das Projekt oft an einem schmalen Grat zwischen autobiografischen Erlebnissen wie schweren gesundheitlichen Krisen und Fiktion. Thematisiert werden existenzielle Gefühle wie Verletzlichkeit, Sehnsucht, Kontrolle und Transformation. Ja, damit sind wir schon wieder durch und in dem Zusammenhang verabschiede ich mich schon mal an dieser Stelle. Wünsche euch eine angenehme Woche. Wir hören uns wieder nächste Woche, gleiche Stelle, gleiche Welle, gleiche Uhrzeit mit der Janni live aus Berlin. Das waren die Klangwald Radiocharts der Kalenderwoche Nr. 37 im Jahr 2026. Ich sage Tschüss, winke, winke und bye, bye.

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1: Hallo und herzlich willkommen zu den Retro-Charts, Musikgeschichte, die man hört.

0: Heute stellen wir unsere Zeitmaschine, den Fluxkompensator, auf das Jahr 1965. Wollen wir mal eben machen? Genau. 1967 habe ich gesagt? Stimmt jedenfalls. Ein Jahr voller Veränderungen. Die Popmusik wurde bunter, experimentierfreudiger und internationaler denn je. Viele der Songs, die damals entstanden sind, gehören heute zu den großen Klassikern der Musikgeschichte. Und gemeinsam öffnen wir heute wieder die Türen zu unserem musikalischen Museum. Ein Jahr, zwei Stunden. Donnerstagabend kurz nach 20 Uhr oder am Montag, wenn die Wiederholung läuft, kurz nach 16 Uhr. Ich freue mich, dass ihr dabei seid. Kühl im Norden, ich weiß nicht, wie es im Rest der Republik und im weltweiten Web ist. Ist auch egal, weil wir haben wirklich heiße Musik zusammengestellt heute für euch. Ein Jahr voller Aufbruch. Unsere erste Ausstellung führt uns mitten hinein ins Lebensgefühl von 1967. Optimismus, Harmonie und Melodien, die bis heute nichts von ihrer Wirkung verloren haben. Drei Welthits zeigen gleich zu Beginn unserer heutigen Sendung, warum dieses Jahr überhaupt bis heute als eines der spannendsten Popjahre überhaupt gilt. Schön, dass ihr dabei seid. Ich sage herzlich willkommen und nach norddeutscher Art ein ganz freundliches
1: Moin
0: zu unserem Oldie Date der Woche. Wir starten mit einem Song, den hat Neil Diamond eigentlich für sich selbst geschrieben. Zum Welthit wurde er aber für die Monkees.

0: damit begann 1967 gleich mit einem echten Ohrwurm und so machen wir auch weiter.
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Der sonnige Harmoniepop passt bis heute perfekt zum Lebensgefühl des Jahres 67. Und mit diesem Titel verdrängten The Turtles ausgerechnet die Beatles von Platz 1 der US-Charts. Happy Together. Genau, mit den Beatles machen wir weiter.

0: Hi, Tinnitus lässt grüßen.
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0: Jetzt wird auf Deutsch geflirtet und dabei hat jeder sein eigenes Tempo. Graham Bonnie nimmt gleich die 7-Meilen-Stiefel. Wenke Mürrel wünscht sich Besuch ohne Begleitung und Roy Black wird ganz romantisch. Dazwischen hören wir von Heiko, was im ersten Quartal 1967 los war. Und unser Heimspiel beginnt gleich mit großen, großen Schritten. Ihr hört die Retro-Charts 1967 und falls ihr ein bisschen später reingekommen seid, nochmal ein herzliches Hallo an euch.

0: Wenn die Sehnsucht groß ist, helfen offenbar nur 7 Meilenstiefel. Graham Bonney, ich fand den damals toll und ich war damals tatsächlich 4 Jahre alt. Ich mochte am liebsten von ihm Papa Joe. Rüber ins Studio 2 zu Heiko, zu den Schlagzeilen aus dem ersten Quartal.
1: Schönen guten Abend in die Retro-Charts. Hier sind die Schlagzeilen aus dem ersten Quartal 1967. Ölpest nach der Havarie der Torrey Canyon. Am 26. März läuft der Supertanker vor Cornwall auf ein Riff und verursacht eine der ersten großen Ölkatastrophen an Europas Küsten. Bonn nimmt diplomatische Beziehungen zu Rumänien auf. Am 31. Januar vereinbart die Bundesrepublik die Aufnahme offizieller Beziehungen und setzte damit ein frühes Zeichen ihrer neuen Ostpolitik. Freddie Quinn bekommt die 10. goldene Schallplatte. Am 10. Februar wird der Sänger in West-Berlin ausgezeichnet und bleibt einer der erfolgreichsten deutschsprachigen Stars seiner Zeit. Björn Wirkula gewinnt die Vierschanzentournee. Der Norweger entscheidet die Tournee Anfang Januar für sich und setzt sich damit vor Sepp Lichtenegger und Dieter Neuendorfer durch. Das waren die Nachrichten aus dem ersten Quartal 1967. Das Mikro geht noch einmal kurz rüber in die Nachbarschaft zu Thomas und den Retro-Charts und wir hören uns in ca. 30 Minuten wieder.
2: Diese Hits hört ihr noch in dieser Stunde. 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
0: Nach den Schlagzeilen gibt's wieder Herzklopfen. Wenke Mürath einen Wunsch. Komm allein.

0: Was für ein Sonnenschein, Wenche Myhre, Komm allein. Gute Laune aus Norwegen. Und wenn ihr wieder mitgemacht habt an unserer Verlosung, habt ihr vielleicht jetzt einen Werbeblock gewonnen.
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0: Einen haben wir noch. Erst hatten wir die große Schritte, dann die Einladung von Wenke und jetzt das Liebesversprechen von Roy Black.

So, genug Schmalz aus oder in den Ohren. Kalifornien, Blumen und Feuer. Von der Liebeserklärung geht es jetzt in die Sonne. Scott McKenzie öffnet mit uns Sacramento und eröffnet damit die Tür zum Summer of Love. Bei Jefferson Airplane bekommt die Sehnsucht danach eine deutlich rauere Stimme und The Doors sorgen abschließend dafür, dass aus dem Sommer auch musikalisch eine heiße Sache wird. Blumen und Feuer, beides gehört zu diesem Jahr. Genauso wie der hier, Horst Jankowski und Orchester. So what's new?

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1: Guck, da war er schon wieder, der unvermeidliche Heiko. Die Liebe bleibt unser Thema, jetzt darf sie brennen mit The Doors.

0: Ganz schön heftig. The Doors.
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0: Genau, wir wechseln jetzt so ein bisschen die Musikrichtung. Herzklopfen mit britischem Akzent. Nach so viel Feuer darf es wieder ein bisschen leichter werden. The Tremolos und Herman's Hermits bringen dieses britische Popgefühl mit. Melodien zum Mitsummen und das Herz immer in Reichweite. Dazwischen führt uns unsere Eurovision Corner nach Österreich, nach Wien. Mit Inge Brück, der deutschen Starterin, und mit Sandy Shaw für UK. Wir starten aber jetzt mit The Tremolos. Geschrieben hat diesen Song im Übrigen Cat Stevens, und The Tremolos machten daraus ein kleines Popfest. Here Comes My Baby.

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1: Einen besonders festlichen Rahmen verliehen die Österreicher dem Eurovision Song Contest. Statt wie in den Jahren zuvor aus Festhallen und Studios kam diesmal der Wettbewerb aus dem großen Festsaal der Wiener Hofburg, wo sonst nur klassische Musik erklang. Hoher Anspruch und Hit-Tauglichkeit auf der Suche nach einem Lied, das beide Qualitäten in sich vereint, vertraute der Hessische Rundfunk wieder der internen Vorauswahl für Deutschland. Die Juroren entschieden sich für die aus dem Fernsehen bekannte Sängerin Inge Brück mit dem Titel Anuschka. Platz 8 in Wien.

In England war die Sängerin mit der kraftvollen Stimme und dem zarten Körperbau bereits eine Pop-Ikone mit starkem Einfluss auf den Musik- und Modestil der 60er Jahre. Auch die Wettbewerbsjury erliegt ihrem Charme und mit 47 Punkten erhält ihr Song Puppet on a String mehr als doppelt so viele Punkte wie Sean Dunphy. Der Ire muss sich mit 22 Punkten und Platz 2 zufrieden geben. Platz 1 geht an Sandy Shaw.

0: Sandy Shaw.
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0: Und nach der Eurovision Corner wird's wieder ganz vertraut. Hier sind Herman, Herman's Hermits und die bringen nicht immer nur die Milch vorbei, es geht auch anders.

Als erste nahmen The Vaudeville Band den Song auf im gleichen Jahr Herman's Hermits. Und in den 70ern, das zur Vervollständigung, auch nochmal The Carpenters. Andere Farben, anderer Takt. 1967 hat auch bereits abseits der ganz großen Klassiker eines zu bieten. Zwei Fundstücke holen wir jetzt nach vorn. Traffic mit Paper Sun und Desmond Dekker mit 007. Erst schillert der britische Pop, dann führt uns der Rhythmus nach Jamaika und dazwischen schauen wir mit Heiko auf die Schlagzeilen des zweiten Quartals. Hier ist vergessen, aber genial. Die Stimme hierzu gehört Steve Winwood und mit Traffic bekommt sein Pop eine neue Farbe. Hier ist die Papiersonde von 1967, Paper Sun.

0: nicht zu verwechseln mit Capri Sun, der Capri-Sonne. Paper Sun, und es waren Traffic, veröffentlicht am 19. Mai 1967. Damit wird es wieder Zeit und wir schalten rüber, wir haben ein bisschen überzogen, zu Heiko in Studio 1B.
1: Weiter geht's mit den Nachrichten aus dem zweiten Quartal 1967. Der Sechstagekrieg verändert den Nahen Osten. Am 5. Juni beginnt der Krieg zwischen Israel und mehreren arabischen Staaten. Nach 6 Tagen hat Israel unter anderem Ostjerusalem, den Gazastreifen und die Golanhöhlen besetzt. Konrad Adenauer stirbt in Röndorf. Der erste Bundeskanzler der Bundesrepublik Deutschland stirbt am 19. April im Alter von 91 Jahren. Sgt. Pepper verändert die Popwelt. Anfang Juni erscheint das Beatles-Album Sgt. Pepper's Lonely Hearts Club Band und wird zu einem der prägenden Pop-Alben des Jahrzehntes. Eintracht Braunschweig wird deutscher Fußballmeister. Am 3. Juni sichern sich die Niedersachsen überraschend den Bundesligatitel und feiern einen den bis heute größten Erfolg in ihrer Vereinsgeschichte. Damit ist auch das zweite Quartal abgeheftet. Ich gehe wieder zurück zu Thomas in den Retro-Charts. Bis nachher.
0: Nach den Schlagzeilen direkt rüber nach Jamaica, Desmond Dekker and the Aces, 007. Oh.

0: Ich persönlich mag diese Rubrik sehr, vergessen aber genial. Nicht nur Israelites, nee, auch 007.
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0: Meine Güte, ist das ein Gesabbel hier. Zum Ende unserer ersten Stunde geht es noch einmal um die Sehnsucht, Fernweh, Heimweh und ein letzter Traum. Ein Brief setzt bei den Box-Tops alles in Bewegung und die Bee Gees zieht es anschließend nach Massachusetts. Am Ende lassen Procol Harum uns noch ein wenig träumen. Wir beginnen in Memphis. Dort haben die Box-Tops The Ladder aufgenommen und so viel Fernweh passt tatsächlich auf eine kleine Scheibe mit 45 Umdrehungen.

0: Das Original war tatsächlich von The Box Tops. Und bekannte Coverversionen gibt es auch von Joe Cocker 1970. Aber auch von Leon Russell oder Tina Turner.
1: Herzlich willkommen im Musikmuseum. Nächster Halt, Massachusetts. Reiseführer heute, die Bee Gees.

Vom Heiligen Brief zur Sehnsucht nach einem Ort, The Bee Gees. Und einen haben wir noch. In dieser ersten Stunde und ein paar Töne auf der Orgel und vermutlich ist es bei euch wie bei mir auch, die Erinnerung ist sofort wieder da. Bisschen später in der Schule dann, Klammerblues, Procol Harum, A Whiter Shade of Pale. Damit lassen wir unsere erste Stunde ausklingen und nach dem Stundenwechsel geht's gleich weiter mit unserer Reise durch das Jahr 1967. Bis gleich.

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2: Ein freundliches
3: Moin
2: zur zweiten Stunde Retro-Charts. Heute sind wir unterwegs im Jahr 1967. Ich gebe es eben noch mal in die Zeitmaschine ein. Ja, genau. Wir starten in London. The Rolling Stones wollen die Nacht gemeinsam verbringen. Danach gucken die Kings in den Sonnenuntergang und The Who behaupten, meilenweit sehen zu können. Drei Bands, drei ganz eigene Blicke auf die Welt und los geht es gleich mit den Stones, genau jetzt. Die Stones kommen gleich zur Sache. Eine Einladung für eine ganze Nacht, ohne langes Drumherum. Let's spend the night together. Hier sind sie und danach Waterloo Sunset von The Kings.

Mit Vollgas in die zweite Stunde mit den Stones und Let's Spend the Night Together. Jetzt wird aus dem Londoner Trubel ein stiller Moment mit The Kings. Sie lassen uns zuschauen, wie über Waterloo der Abend kommt. Waterloo Sunset.

noch so ein Ding. Also 67 war voll. Von psychedelischen Klängen habe ich das Gefühl. Und wenn man meilenweit schauen kann, dann könnte das ja auch an der Dosierung von bestimmten Genussmitteln gelegen haben, oder? Der Musikklang war jedenfalls ein bisschen ähnlich. Okay, wir fahren wieder ein bisschen runter und wir kommen zu Stimmen, die keinen langen Anlauf brauchen. Und wir kommen zu einem Block, der mir von vornherein bei der Zusammenstellung wirklich am besten gefallen hat heute Abend. Ein echt cooler Block. Soul mit Herz und Haltung. Sam und Dave bringen den Soul auf den Punkt, jetzt gleich im Anschluss. Marvin Gaye und Tammy Terrell versprechen einander, jedes Hindernis zu überwinden. Und am Ende sorgt Aretha Franklin nochmal dafür, was bei ihr nicht fehlen darf. Respekt! Dazwischen hören wir von Heiko die Schlagzeilen aus dem dritten Quartal. Aber jetzt heißt es erstmal Soul Man. Zwei Stimmen, die sich gegenseitig antreiben. Bei Sam und Dave klingt jede Antwort wie eine neue Herausforderung. Da bleiben die Füße kaum still. Hier ist Soul Man.

0: Und da bin ich schon wieder mit den Schlagzeilen aus dem dritten Quartal 1967. Die europäischen Gemeinschaften rücken enger zusammen. Am 1. Juli tritt der Fusionsvertrag in Kraft und bündelt die Exekutiven der EWG, Euratom und Montanunion. Deutschland startet ins Farbfernsehzeitalter. Am 25. August gibt Willy Brandt auf der Funkausstellung den symbolischen Startschuss. ARD und ZDF beginnen mit regulären Farbübertragungen. San Francisco wird zur Hymne des Summer of Love. Scott McKenzie's Hit steht im August 4 Wochen an der Spitze der britischen Charts und prägt das Lebensgefühl des Sommers 1967. Roger Péjean gewinnt die Tour de France. Der Franzose entscheidet die Rundfahrt am 23. Juli vor Julio Ilmanes und Franco Balmamion für sich. 3 Quartale sind im Kasten. Ich klappe die Chronik kurz zu, winke einmal in die Nachbarschaft rüber. Thomas, mach weiter. Bis gleich.
1: Diese Hits hört ihr noch in dieser Stunde. Mit Peggy March im Deutschblock Heimspiel.
2: Und von diese schönen One day you
1: mit The Supremes mittendrin. Und mit den Beatles Richtung Ende.
3: All you need is love. Und danke an Heiko. 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
3: Und mit Marvin Gaye und Tammy Terrell machen wir weiter.

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1: Hier ist die Frau mit der klaren Ansage, was sie will. Sie fordert Respect. Hier ist Aretha Franklin.
2: Whoa!

0: Ich hoffe, ihr stimmt mir zu. Ein cooler Block, Soul mit Herz und Haltung.
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0: Jawohl, Heimspiel. Es gibt Erinnerungen und Zuversicht. Unser zweites Heimspiel führt vom heimlichen Wunsch über die Erinnerung zurück nach vorn. Peter Alexander hat verbotene Träume. Peggy March denkt an Heidelberg und Udo Jürgens erinnert uns daran, dass auch nach einer langen Nacht wieder Licht kommt. Vielleicht ist bei diesen drei Liedern ja auch ein Stück eurer eigenen Geschichte dabei. Und für alle Nicht-Schlager-Fans heißt es, stark bleiben, Jungs und Mädels.

0: Peter Alexander.
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biegen ein auf die Zielgerade. Es ist halb. In der zweiten Stunde, 30 Minuten ungefähr noch in unserem Oldie Date der Woche. Heute das Jahr 1967, ein Jahr, zwei Stunden. Jetzt darf die Musik große Bilder malen und die Supremes eröffnen mit The Happening. Danach übernimmt James Bond mit der Lizenz zum Hören und Nancy Sinatra singt Only Live Twice aus James Bond 007. Anschließend zeigen Vanilla Fudge, wie weit man einen Popsong verwandeln kann

Von federndem Pop bis zu schweren Orgelklängen, unser nächster Raum hat reichlich Kontraste. Jetzt kommt Bewegung auf die Leinwand. The Supremes bringen Schwung in den nächsten Block. The Happening mit Diana Ross.

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1: Die Lizenz zum Hören. 1967 hieß es für James Bond, man lebt nur zweimal. Im Juni des Jahres feiert der Film in London Premiere. Am 14. September kommt er in die deutschen Kinos. Und Sean Connery verabschiedet sich damit nach 5 Bond-Filmen zunächst von der Rolle des 007. Diesmal muss Bond nach Japan. Amerikanische und sowjetische Raumkapseln verschwinden. Beide Supermächte verdächtigen sich gegenseitig und ein Atomkrieg droht. Dahinter steckt natürlich Spectre mit Ernst Stavro Blofeld. Und den sah das Kinopublikum hier erstmals richtig. Donald Pleasance gab Blofeld sein berühmtes Gesicht mit Glatze, Narbe und weißer Katze. Seine geheime Kommandozentrale im Vulkan war übrigens so gewaltig, dass allein dieses Set mehr kostete als der komplette erste Bond-Film Dr. No. Hier kommt der Titelsong aus dem Film, Nancy Sinatra, You Only Live Twice.

You Keep Me Hanging On kennt ihr von den Supremes. Vanilla Fudge ziehen das Tempo deutlich runter und geben der Melodie ein ganz anderes Gewicht. Hört mal, wie die Orgel den Raum füllt. Den Rest lassen wir jetzt noch für eine knappe Minute die Musik erzählen.

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1: Kein Problem bei solcher Musik. Auf den letzten Metern durch das Jahr 1967 begegnet uns die Liebe noch einmal in sehr verschiedenen Gestalten. Die Kings schicken ihren untriebigen Dandy vorbei. Die Beatles haben eine Botschaft für alle. Mit Ruby Tuesday werden die Rolling Stones nochmal ganz nachdenklich. Und zum Abschluss lassen wir die Tremolos ihre Stimmen leuchten. Hammerblock. Zum Schluss bleibt die Liebe, den Anfang macht Dandy, einer, der offenbar nur ungern allein nach Hause geht.

0: Und da sind wir wieder mit den Schlagzeilen aus dem vierten Quartal 1967. Die erste Herztransplantation gelingt in Kapstadt. Am 3. Dezember verpflanzt Christian Bernard erstmals einem Menschen erfolgreich ein fremdes Herz. Der Patient lebt noch 18 Tage. Der Bundestag beschließt das Filmförderungsgesetz. Am 1. Dezember verabschiedet das Parlament die neue Förderung für den deutschen Film einschließlich der damals heftig diskutierten Sittenklausel. Die Beatles sagen Hello, Goodbye. Die Single erscheint am 24. November, erreicht Anfang Dezember Platz 1 in Großbritannien und wird dort schließlich auch die Weihnachtsnummer 1. Danny Yulm wird Formel 1 Weltmeister. Der Neuseeländer sichert sich beim Saisonfinale in Mexiko am 22. Oktober den Titel vor seinem Teamkollegen Jack Brabham. Das waren die Nachrichten 1967. Von hier aus ist es nur ein Kerzensprung. Ein letztes Mal rüber zu Thomas. Ein Jahr, zwei Stunden, die Retro-Charts. Habt eine gute Woche, bis nächste Woche und tschüss.
1: Eine große Botschaft mit wenigen Worten. The Beatles und All You Need Is Love.

0: Ich glaube, es war in der 5., 6. oder 7. Klasse damals. Damit die Geschichte der Beatles durchgenommen und All You Need Is Love war musikalisch ein ganz großes Thema. Ich finde die ziemlich, also die letzte Minute finde ich ziemlich langweilig mit dem ständigen All You Need Is Love. Da war mal was anderes. Yeah, yeah, yeah, she loves you und so. Ja, aber nicht das große Highlight, finde ich. Wenn wir noch mal kurz schauen, wir haben noch ein paar Lose, die wir verteilt haben. Und wenn ihr gewonnen habt, gibt es jetzt noch mal einen Werbeblock für euch.
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0: Da haben wir die Stones noch einmal.

1967 zeigt drei sehr unterschiedliche Popwelten. In den USA dominieren Filmsongs, Soul und moderner Pop. In Großbritannien stehen klassische Balladen neben den psychedelischen Beatles-Ära. Und in Deutschland treffen Schlager, Instrumentalthemen und Beat unvermittelt aufeinander. Die Top 5 aus den USA waren auf der 5 I'm a Believer, The Monkees, The Association mit Windy auf der 4, die 3 Ode to Billy Joe von Bobby Gentry, The Box Tops mit The Letter auf der 2 und Lulu to Sir with Love, der erfolgreichste Song in USA. Die Top 5 aus UK, Penny Lane, Strawberry Fields Forever, Doppel-B-Seite oder Doppel-A-Seite von The Beatles und nochmal All You Need Is Love, The Beatles auf der 4. Engelbert Humperdinck ganz vorne auf der 3, There Goes My Everything, The Last Waltz, die 2 und Release Me, die erfolgreichste Single in UK. Top 10 aus Deutschland noch fix hinten dran. No Milk Today, Herman's Hermits auf der 10. Let's Spend the Night Together, The Rolling Stones auf der 9. I'm a Believer, The Monkees auf der 8. I Was Kaiser Bill's Batman, Whistling Jack Smith auf der 7. Ronnie, Lass die Sonne wieder scheinen auf der 6. Die 5, Dear Mrs. Appleby, David Garrick. Roy Black auf der 4 und auf der 3. Meine Liebe zu dir und Frag nur dein Herz. Die 2, Puppet on the String, Sandy Shaw und die erfolgreichste Single in Deutschland, Morris Jar Orchestra mit Chivago Theme, Lara's Theme. Das war der Chartüberblick 1967. Und zum Schluss haben wir noch einmal diese Stimmen. The Tremolos lassen unser Musikjahr langsam und sanft ausklingen. Silence is Golden.

0: zack, 2 Stunden Musikgeschichte rum. Und zum Schluss schauen wir noch auf eine Hitliste ganz ohne Schallplatten. Nämlich, welche Vornamen gaben Eltern ihren Kindern 1967 in Deutschland besonders häufig? Hier kommen die ersten 5 Plätze nach unserer Auswertung jeweils von 5 bis 1 rückwärts. Auf der 5 bei den Mädels Susanne, die 4 Andrea, 3 Anja, 2 Sabine und 1 Claudia. Bei den Jungs Frank auf der 5, Andreas die 4, Michael die 3, Stefan die 2 und... Ba-ba-da-da-da-da!
1: Sensationell!
0: Thomas auf der 1. Auch beim neuesten Oldie-Date öffnen wir wieder die Pforten zu einem Musikjahr, dann für das Jahr 1977, ein Jahr zwischen Disco-Fieber und großen Rock-Momenten. 2 Stunden lang öffnen wir nächsten Donnerstag um 20 Uhr wieder unser Musikmuseum für euch. Und ich würde mich riesig freuen, wenn ihr dabei seid.

0: Für heute sage ich Dankeschön, dass ihr mich auf der Reise durch das Jahr 1967 begleitet habt. Ein ganz, ganz herzliches Dankeschön geht auch an Heiko, der wieder die Schlagzeilen beigesteuert hat als Aufzeichnung. Und ihr bleibt bitte einfach bei eurem Lieblingsradio jetzt dran. Da geht es vertraut für euch weiter, hier bei uns bei den Elbe-Stationen, zum Beispiel mit Robert Rossbach und dem Soundtrack Deines Lebens. Wenn der bei euch nicht läuft, könnt ihr zu uns umschalten oder ihr bleibt einfach dort, wo ihr seid. Also, bis nächste Woche sage ich Tschüss und Bye Bye.
1: Tschüsschen! 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

Southern Soul, das ist Soul-Musik aus den Südstaaten der USA mit typischen Eigenschaften. Der Stil ist langsamer und erdiger als der tanzbare Motown-Soul der Nordstaaten, ist jedoch treibend und energetisch. Rhythm and Blues ist hier mit pulsierendem südstaatlichen Gospel kombiniert.

originalen Southern Soul begann Anfang der 1960er Jahre und endete Mitte der 1970er. Southern Soul ist eng verwandt mit Memphis Soul. Die beiden Stilrichtungen wurden größtenteils von denselben Interpreten vertreten. Southern Soul war oder ist etwas rauer im Gegensatz zum melancholisch weichen Memphis Soul.

wünsche euch jetzt auf jeden Fall ganz viel Spaß mit der folgenden Sendung. Und damit ihr ganz viel von der Musik habt, bekommt ihr von mir natürlich auch immer zwei Lieder am Stück. Und wir starten mit Mira und Love Again. Und danach habe ich Adesse für euch mit einem Outside.

Und weiter geht es mit den nächsten zwei Titeln für euch. Jetzt gibt es Omar Wilson featuring Angie Stone und Get to Know You. Und danach haben wir Adrian Bagger mit Round the Corner.

0: Und es geht weiter. Jetzt habe ich Boozy Badass featuring Sir Charles Jones und Up in Dead Mood. Danach haben wir Charlene Taylor featuring Soul Cartel Band mit Keep It 100.
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Und hier sind die nächsten zwei Titel für euch. Ich habe jetzt Rapid R mit Slow Motion und danach gibt es Derek the Changeman Smith mit Crazy About You.

Es geht weiter für euch. Ich habe jetzt Errorlist für euch mit Don't Belong to Me. Und danach haben wir FPJ mit I'm Sorry. 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

Ja, und das sind schon die nächsten Titel für euch. Jetzt gibt es A Guard mit A Good Taste und danach Highway Heavy, Can't Get Enough.

Und ich habe jetzt die letzten zwei Lieder für euch. Jetzt habe ich Chris Lacy rausgesucht mit Less Than a Woman. Und danach gibt es Arthur Young mit Pudding in Walk.

das war jetzt wieder eine Stunde lang für euch das Southern Soul. Und ich freue mich auf das nächste Mal mit euch. Ich wünsche euch jetzt noch viel Spaß mit allem, was ihr tut. Und ja, wir hören uns. Bye, bye, bis denne.

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